0: 2 Uhr. Es ist 2 Uhr. 2 Uhr.
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2: Hallo. Am Mikrofon ist Jonas mit den aktuellen Nachrichten. Hier sind die Meldungen im Überblick. Wir blicken zunächst nach Sachsen-Anhalt, wo der AfD-Landeschef Ulrich Siegmund auf dem Parteitag in Magdeburg mit großer Mehrheit wiedergewählt wurde. Siegmund, von vielen bereits als Ministerpräsident gehandelt, stellte sein 100-Tage-Programm vor, das er im Falle einer Regierungsbeteiligung umsetzen will. Die Partei legt damit ihre Pläne für die kommende Legislaturperiode dar. Eine linksextreme Gruppe hat sich zu dem Brandanschlag auf die Bahnstrecke zwischen Düsseldorf und Köln bekannt. Die Strecke ist nach wie vor gesperrt, was weiterhin zu erheblichen Beeinträchtigungen im Zugverkehr führt. Die Ermittlungen laufen auf Hochtouren. Vor 5 Jahren erfasste eine gewaltige Flutwelle das Ahrtal. Heute, an diesem traurigen Jahrestag, sind die Bilder der Flutnacht wieder präsent. Betroffene wie Familie Klees und Pfarrer Jörg Meirer berichten, wie sie und die gesamte Region mit den Folgen leben und was sich seitdem getan hat. Nun zum Sport, zum Radsport. Der belgische Radprofi Tim Merlier hat auch die 8. Etappe der Tour de France für sich entschieden. Der 33-Jährige sprintete in Bergerac zum Sieg. Der deutsche Pascal Ackermann erreichte einen respektablen 7. Platz. Vom Fußball. Der Karlsruher SC hat mit der Verpflichtung von Berg für die linke Seite einen Neuzugang vermeldet. Ein tragisches Ereignis erschüttert die Fußballwelt. Der südafrikanische Nationalspieler Jayden Adams ist kurz nach der Fußball-WM im Alter von nur 25 Jahren völlig überraschend verstorben. Er stand in allen 3 Vorrundenpartien für die Bafana Bafana auf dem Rasen. Superstar Vinicius Junior von Real Madrid hat indes sein Schweigen nach dem frühen WM aus der brasilianischen Nationalmannschaft gebrochen. Sehr emotional entschuldigte sich der Stürmerstar und zeigte sich kämpferisch für die Zukunft. Das war der Überblick für den Moment.
0: Das waren die Nachrichten. Und jetzt das Wetter bei uns.
3: Hallo, willkommen beim Wetter. Ich bin Janine. Die kommende Nacht wird uns heiter stimmen und die Temperaturen sinken auf angenehme 13 Grad ab. Ideal, um noch einmal frische Luft zu schnappen. Der Sonntag startet dann zunächst bewölkt, aber keine Sorge, das Regenrisiko liegt bei 0%. Die Temperaturen klettern im Laufe des Tages auf sommerliche 13 bis 29 Grad, sodass es überall angenehm warm wird. Ähnlich geht es am Montag weiter. Es bleibt zwar bedeckt, aber auch hier können wir uns über 0% Regenrisiko freuen. Die Temperaturen bewegen sich dann zwischen 15 und 29 Grad, was ebenfalls einen trockenen und warmen Wochenstart verspricht. So viel zum Wetter. Es geht nun zurück ins Studio.
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0: wurde. Sigmund, von vielen bereits als Ministerpräsident gehandelt, stellte sein 100-Tage-Programm vor, das er im Falle einer Regierungsbeteiligung umsetzen will. Die Partei legt damit ihre Pläne für die kommende Legislaturperiode dar. Eine linksextreme Gruppe hat sich zu dem Brandanschlag auf die Bahnstrecke zwischen Düsseldorf und Köln bekannt. Die Strecke ist nach wie vor gesperrt, was weiterhin zu erheblichen Beeinträchtigungen im Zugverkehr führt. Die Ermittlungen laufen auf Hochtouren. Vor 5 Jahren erfasste eine gewaltige Flutwelle das Ahrtal. Heute, an diesem traurigen Jahrestag, sind die Bilder der Flutnacht wieder präsent. Betroffene wie Familie Klees und Pfarrer Jörg Meirer berichten, wie sie und die gesamte Region mit den Folgen leben und was sich seitdem getan hat. Nun zum Sport, zum Radsport. Der belgische Radprofi Tim Merlier hat auch die 8. Etappe der Tour de France für sich entschieden. Der 33-Jährige sprintete in Bergerac zum Sieg. Der deutsche Pascal Ackermann erreichte einen respektablen 7. Platz. Vom Fußball. Der Karlsruher SC hat mit der Verpflichtung von Berg für die linke Seite einen Neuzugang vermeldet. Ein tragisches Ereignis erschüttert die Fußballwelt. Der südafrikanische Nationalspieler Jayden Adams ist kurz nach der Fußball-WM im Alter von nur 25 Jahren völlig überraschend verstorben. Er stand in allen 3 Vorrundenpartien für die Bafana Bafana auf dem Rasen. Superstar Vinicius Junior von Real Madrid hat indes sein Schweigen nach dem frühen WM aus der brasilianischen Nationalmannschaft gebrochen. Sehr emotional entschuldigte sich der Stürmerstar und zeigte sich kämpferisch für die Zukunft. Das war der Überblick für den Moment.
1: Das waren die Nachrichten. 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
2: Hallo, willkommen beim Wetter. Ich bin Janine. Die kommende Nacht wird uns heiter stimmen und die Temperaturen sinken auf angenehme 13 Grad ab. Ideal, um noch einmal frische Luft zu schnappen. Der Sonntag startet dann zunächst bewölkt, aber keine Sorge, das Regenrisiko liegt bei 0%. Die Temperaturen klettern im Laufe des Tages auf sommerliche 13 bis 29 Grad, sodass es überall angenehm warm wird. Ähnlich geht es am Montag weiter. Es bleibt zwar bedeckt, aber auch hier können wir uns über 0% Regenrisiko freuen. Die Temperaturen bewegen sich dann zwischen 15 und 29 Grad, was ebenfalls einen trockenen und warmen Wochenstart verspricht. So viel zum Wetter. Es geht nun zurück ins Studio.
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3: Hallo. Am Mikrofon ist Jonas mit den aktuellen Nachrichten. Hier sind die Meldungen im Überblick. Wir blicken zunächst nach Sachsen-Anhalt, wo der AfD-Landeschef Ulrich Siegmund auf dem Parteitag in Magdeburg mit großer Mehrheit wiedergewählt wurde.

0: Heute, an diesem traurigen Jahrestag, sind die Bilder der Flutnacht wieder präsent. Betroffene wie Familie Klees und Pfarrer Jörg Meirer berichten, wie sie und die gesamte Region mit den Folgen leben und was sich seitdem getan hat. Nun zum Sport, zum Radsport. Der belgische Radprofi Tim Mellier hat auch die 8. Etappe der Tour de France für sich entschieden. Der 33-Jährige sprintete in Bergerac zum Sieg. Der deutsche Pascal Ackermann erreichte einen respektablen 7. Platz. Vom Fußball. Der Karlsruher SC hat mit der Verpflichtung von Berg für die linke Seite einen Neuzugang vermeldet. Ein tragisches Ereignis erschüttert die Fußballwelt. Der südafrikanische Nationalspieler Jayden Adams ist kurz nach der Fußball-WM im Alter von nur 25 Jahren völlig überraschend verstorben. Er stand in allen drei Vorrundenpartien für die Bafana Bafana auf dem Rasen. Superstar Vinicius Junior von Real Madrid hat indes sein Schweigen nach dem frühen WM aus der brasilianischen Nationalmannschaft gebrochen. Sehr emotional entschuldigte sich der Stürmerstar und zeigte sich kämpferisch für die Zukunft. Das war der Überblick für den Moment.
1: Das waren die Nachrichten. Und jetzt das Wetter bei uns.
2: Hallo, willkommen beim Wetter. Ich bin Janine. Die kommende Nacht wird uns heiter stimmen und die Temperaturen sinken auf angenehme 13 Grad ab. Ideal, um noch einmal frische Luft zu schnappen. Der Sonntag startet dann zunächst bewölkt, aber keine Sorge, das Regenrisiko liegt bei 0%. Die Temperaturen klettern im Laufe des Tages auf sommerliche 13 bis 29 Grad, sodass es überall angenehm warm wird. Ähnlich geht es am Montag weiter. Es bleibt zwar bedeckt, aber auch hier können wir uns über 0% Regenrisiko freuen. Die Temperaturen bewegen sich dann zwischen 15 und 29 Grad, was ebenfalls einen trockenen und warmen Wochenstart verspricht. So viel zum Wetter. Es geht nun zurück ins Studio.
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2: Fünf Uhr. Es ist 5 Uhr. 5 Uhr.
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3: Heute ist Sonntag, der 12. Juli. Am Mikrofon ist Jonas. Das sind unsere Meldungen. Wir starten mit einem Blick auf die aktuelle Sicherheitslage. Zu dem Brandanschlag auf die Bahnstrecke zwischen Düsseldorf und Köln bekennt sich eine linksextreme Gruppe. Die Strecke konnte am Samstagabend wieder freigegeben werden. Die Ermittlungen laufen jedoch auf Hochtouren. Ein politisches Update aus Sachsen-Anhalt. Nach einer hitzigen Debatte um einen Hitlergruß ist AfD-Landeschef Reichert mit großer Mehrheit wiedergewählt worden. Im Rahmen des Landesparteitags in Magdeburg stellte die AfD Sachsen-Anhalt zudem ihr 100-Tage-Programm vor. Der Spitzenkandidat Ulrich Siegmund, von vielen in der Partei bereits als zukünftiger Ministerpräsident gehandelt, erläuterte

0: Die Three Lions ziehen nach einem 2:1-Sieg gegen die norwegischen Wikinger ins WM-Halbfinale ein. Für Furore sorgte jedoch ein hochkontroverses Tor zum Ausgleich, bei dem der Ball nach Ansicht des norwegischen Teams ein Kabel der sogenannten Spider-Cam berührt haben soll. Norwegen wittert einen Skandal und schäumt vor Wut, die FIFA sieht jedoch kein Problem. Norwegen zeigte sich fassungslos nach dem WM aus. Trotz des Sieges rechnete Trainer Tuchel nach Abpfiff brutal mit seiner eigenen Mannschaft ab. Er war in jeglicher Hinsicht aufgebracht über die Leistung, obwohl die Reise für England weitergeht. Das war der Überblick für den Moment.
1: Das waren die Nachrichten. Und jetzt das Wetter bei uns.
2: Hallo, willkommen beim Wetter. Ich bin Janine. Für den heutigen Sonntag erwartet uns ein insgesamt bewölkter Tag. Die Temperaturen bewegen sich dabei in einem angenehmen Bereich von 13 Grad am Morgen bis zu sommerlichen 29 Grad am Nachmittag. Das Regenrisiko liegt heute bei glücklichen 0%. Sie können also bedenkenlos Aktivitäten im Freien planen und die frische Luft genießen. Der Start in die neue Woche am Montag wird voraussichtlich weiterhin bedeckt sein. Die Temperaturen bleiben mit Werten zwischen 14 und 28 Grad sommerlich warm. Auch hier ist das Regenrisiko mit nur 3% verschwindend gering, sodass der Wochenanfang trocken bleibt. Am Dienstag müssen wir uns dann auf eine kleine Wetteränderung einstellen. Es werden Schauer erwartet, die das Regenrisiko auf 13% ansteigen lassen. Die Temperaturen bleiben aber weiterhin mild, mit 18 bis 28 Grad, auch wenn es punktuell nass werden kann. So viel zum Wetter. Es geht nun zurück ins Studio.
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0: 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Sechs Uhr. Es ist 6 Uhr. 6 Uhr.
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3: Heute ist Sonntag, der 12. Juli. Am Mikrofon ist Jonas. Das sind unsere Meldungen. Wir starten mit einem Blick auf die aktuelle Sicherheitslage. Zu dem Brandanschlag auf die Bahnstrecke zwischen Düsseldorf und Köln bekennt sich eine linksextreme Gruppe. Die Strecke konnte am Samstagabend wieder freigegeben werden. Die Ermittlungen laufen jedoch auf Hochtouren. Ein politisches Update aus Sachsen-Anhalt. Nach einer hitzigen Debatte um einen Hitlergruß ist AfD-Landeschef Reichert mit großer Mehrheit wiedergewählt worden. Im Rahmen des Landesparteitags in Magdeburg stellte die AfD Sachsen-Anhalt zudem ihr 100-Tage-Programm vor. Der Spitzenkandidat Ulrich Siegmund, von vielen in der Partei bereits als zukünftiger Ministerpräsident gehandelt, erläuterte detailliert, was er in den ersten 100 Tagen im Amt umsetzen will, sollte er es denn ins Amt schaffen. Vor 5 Jahren erfasste eine gewaltige Flutwelle das Ahrtal. Heute, zum traurigen Jahrestag, sind die Bilder der Flutnacht wieder präsent. Betroffene wie Familie Klees und Pfarrer Jörg Meirer berichten, wie es ihnen und dem Ort heute geht und wie sie die Erinnerungen an die Katastrophe verarbeiten. Kommen wir nun zum Sport. Zum Fußball. Das WM-Viertelfinale zwischen England und Norwegen sorgte für mächtig Wirbel. Englands Trainer Thomas Tuchel und seine Three Lions ziehen

0: für England weitergeht. Das war der Überblick für den Moment.
1: Das waren die Nachrichten. Und jetzt das Wetter bei uns.
2: Hallo, willkommen beim Wetter. Ich bin Janine. Für den heutigen Sonntag erwartet uns ein insgesamt bewölkter Tag. Die Temperaturen bewegen sich dabei in einem angenehmen Bereich von 13 Grad am Morgen bis zu sommerlichen 29 Grad am Nachmittag. Das Regenrisiko liegt heute bei glücklichen 0%. Sie können also bedenkenlos Aktivitäten im Freien planen und die frische Luft genießen. Der Start in die neue Woche am Montag wird voraussichtlich weiterhin bedeckt sein. Die Temperaturen bleiben mit Werten zwischen 14 und 28 Grad sommerlich warm. Auch hier ist das Regenrisiko mit nur 3% verschwindend gering, sodass der Wochenanfang trocken bleibt. Am Dienstag müssen wir uns dann auf eine kleine Wetteränderung einstellen. Es werden Schauer erwartet, die das Regenrisiko auf 13% ansteigen lassen. Die Temperaturen bleiben aber weiterhin mild, mit 18 bis 28 Grad, auch wenn es punktuell nass werden kann. So viel zum Wetter. Es geht nun zurück ins Studio.
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0: 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Es ist 7 Uhr. 7 Uhr.
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3: Heute ist Sonntag, der 12. Juli. Am Mikrofon ist Jonas. Das sind unsere Meldungen. Wir starten mit einem Blick auf die aktuelle Sicherheitslage. Zu dem Brandanschlag auf die Bahnstrecke zwischen Düsseldorf und Köln bekennt sich eine linksextreme Gruppe. Die Strecke konnte am Samstagabend wieder freigegeben werden. Die Ermittlungen laufen jedoch auf Hochtouren. Ein politisches Update aus Sachsen-Anhalt. Nach einer hitzigen Debatte um einen Hitlergruß ist AfD-Landeschef Reichert mit großer Mehrheit wiedergewählt worden. Im Rahmen des Landesparteitags in Magdeburg stellte die AfD Sachsen-Anhalt zudem ihr 100-Tage-Programm vor. Der Spitzenkandidat Ulrich Siegmund, von vielen in der Partei bereits als zukünftiger Ministerpräsident gehandelt, erläuterte detailliert, was er in den ersten 100 Tagen im Amt umsetzen will, sollte er es denn ins Amt schaffen. Vor 5 Jahren erfasste eine gewaltige Flutwelle das Ahrtal. Heute, zum traurigen Jahrestag, sind die Bilder der Flutnacht wieder präsent. Betroffene wie Familie Klees und Pfarrer Jörg Meirer berichten, wie es ihnen und dem Ort heute geht und wie sie die Erinnerungen an die Katastrophe verarbeiten. Kommen wir nun zum Sport. Zum Fußball. Das WM-Viertelfinale zwischen England und Norwegen sorgte für mächtig Wirbel. Englands Trainer Thomas Tuchel und seine Three Lions ziehen nach einem 2-1-Sieg gegen die norwegischen Wikinger ins WM-Halbfinale ein. Für Furore sorgte jedoch ein hochkontroverses Tor zum Ausgleich, bei dem der Ball nach Ansicht des norwegischen Teams ein Kabel der sogenannten Spider-Cam berührt haben soll. Norwegen wittert einen Skandal und schäumt vor Wut, die FIFA sieht jedoch kein Problem. Norwegen zeigte sich fassungslos nach dem WM aus. Trotz des Sieges rechnete Trainer Tuchel nach Abpfiff brutal mit seiner eigenen Mannschaft ab. Er war in jeglicher Hinsicht aufgebracht über die Leistung, obwohl die

0: täglichen 0%? Sie können also bedenkenlos Aktivitäten im Freien planen und die frische Luft genießen. Der Start in die neue Woche am Montag wird voraussichtlich weiterhin bedeckt sein. Die Temperaturen bleiben mit Werten zwischen 14 und 28 Grad sommerlich warm. Auch hier ist das Regenrisiko mit nur 3% verschwindend gering, sodass der Wochenanfang trocken bleibt. Am Dienstag müssen wir uns dann auf eine kleine Wetteränderung einstellen. Es werden Schauer erwartet, die das Regenrisiko auf 13% ansteigen lassen. Die Temperaturen bleiben aber weiterhin mild, mit 18 bis 28 Grad, auch wenn es punktuell nass werden kann. So viel zum Wetter. Es geht nun zurück ins Studio.
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1: Es ist 8 Uhr. 8 Uhr.
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2: Heute ist Sonntag, der 12. Juli. Am Mikrofon ist Jonas. Das sind unsere Meldungen. Wir starten mit einem Blick auf die aktuelle Sicherheitslage. Zu dem Brandanschlag auf die Bahnstrecke zwischen Düsseldorf und Köln bekennt sich eine linksextreme Gruppe. Die Strecke konnte am Samstagabend wieder freigegeben werden. Die Ermittlungen laufen jedoch auf Hochtouren. Ein politisches Update aus Sachsen-Anhalt. Nach einer hitzigen Debatte um einen Hitlergruß ist AfD-Landeschef Reichert mit großer Mehrheit wiedergewählt worden. Im Rahmen des Landesparteitags in Magdeburg stellte die AfD Sachsen-Anhalt zudem ihr 100-Tage-Programm vor. Der Spitzenkandidat Ulrich Siegmund, von vielen in der Partei bereits als zukünftiger Ministerpräsident gehandelt, erläuterte detailliert, was er in den ersten 100 Tagen im Amt umsetzen will, sollte er es denn ins Amt schaffen. Vor 5 Jahren erfasste eine gewaltige Flutwelle das Ahrtal. Heute, zum traurigen Jahrestag, sind die Bilder der Flutnacht wieder präsent. Betroffene wie Familie Klees und Pfarrer Jörg Meirer berichten, wie es ihnen und dem Ort heute geht und wie sie die Erinnerungen an die Katastrophe verarbeiten. Kommen wir nun zum Sport. Zum Fußball. Das WM-Viertelfinale zwischen England und Norwegen sorgte für mächtig Wirbel. Englands Trainer Thomas Tuchel und seine Three Lions ziehen nach einem 2-1-Sieg gegen die norwegischen Wikinger ins WM-Halbfinale ein. Für Furore sorgte jedoch ein hochkontroverses Tor zum Ausgleich, bei dem der Ball nach Ansicht des norwegischen Teams ein Kabel der sogenannten Spider-Cam berührt haben soll. Norwegen wittert einen Skandal und schäumt vor Wut, die FIFA sieht jedoch kein Problem. Norwegen zeigte sich fassungslos nach dem WM aus. Trotz des Sieges rechnete Trainer Tuchel nach Abpfiff brutal mit seiner eigenen Mannschaft ab. Er war in jeglicher Hinsicht aufgebracht über die Leistung, obwohl die Reise für England weitergeht. Das war der Überblick für den Moment.
1: Das waren die Nachrichten. Und jetzt das Wetter bei uns.
3: Hallo, willkommen beim Wetter. Ich bin Janine. Für den heutigen Sonntag erwartet uns ein insgesamt bewölkter Tag. Die Temperaturen bewegen sich dabei in einem angenehmen Bereich von 13 Grad am Morgen bis zu sommerlichen 29 Grad am Nachmittag. Das Regenrisiko liegt heute bei glücklich

0: 18 bis 28 Grad, auch wenn es punktuell nass werden kann. So viel zum Wetter. Es geht nun zurück ins Studio.
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0: 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Es ist 9 Uhr. 9 Uhr.
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3: Heute ist Sonntag, der 12. Juli. Am Mikrofon ist Jonas. Das sind unsere Meldungen. Wir starten mit einem Blick auf die aktuelle Sicherheitslage. Zu dem Brandanschlag auf die Bahnstrecke zwischen Düsseldorf und Köln bekennt sich eine linksextreme Gruppe. Die Strecke konnte am Samstagabend wieder freigegeben werden. Die Ermittlungen laufen jedoch auf Hochtouren. Ein politisches Update aus Sachsen-Anhalt. Nach einer hitzigen Debatte um einen Hitlergruß ist AfD-Landeschef Reichert mit großer Mehrheit wiedergewählt worden. Im Rahmen des Landesparteitags in Magdeburg stellte die AfD Sachsen-Anhalt zudem ihr 100-Tage-Programm vor. Der Spitzenkandidat Ulrich Siegmund, von vielen in der Partei bereits als zukünftiger Ministerpräsident gehandelt, erläuterte detailliert, was er in den ersten 100 Tagen im Amt umsetzen will, sollte er es denn ins Amt schaffen. Vor 5 Jahren erfasste eine gewaltige Flutwelle das Ahrtal. Heute, zum traurigen Jahrestag, sind die Bilder der Flutnacht wieder präsent. Betroffene wie Familie Klees und Pfarrer Jörg Meirer berichten, wie es ihnen und dem Ort heute geht und wie sie die Erinnerungen an die Katastrophe verarbeiten. Kommen wir nun zum Sport. Zum Fußball. Das WM-Viertelfinale zwischen England und Norwegen sorgte für mächtig Wirbel. Englands Trainer Thomas Tuchel und seine Three Lions ziehen nach einem 2-1-Sieg gegen die norwegischen Wikinger ins WM-Halbfinale ein. Für Furore sorgte jedoch ein hochkontroverses Tor zum Ausgleich, bei dem der Ball nach Ansicht des norwegischen Teams ein Kabel der sogenannten Spider-Cam berührt haben soll. Norwegen wittert einen Skandal und schäumt vor Wut, die FIFA sieht jedoch kein Problem. Norwegen zeigte sich fassungslos nach dem WM aus. Trotz des Sieges rechnete Trainer Tuchel nach Abpfiff brutal mit seiner eigenen Mannschaft ab. Er war in jeglicher Hinsicht aufgebracht über die Leistung, obwohl die Reise für England weitergeht. Das war der Überblick für den Moment.
2: Das waren die Nachrichten. Und jetzt das Wetter bei uns.
4: Hallo, willkommen beim Wetter. Ich bin Janine. Für den heutigen Sonntag erwartet uns ein insgesamt bewölkter Tag. Die Temperaturen bewegen sich dabei in einem angenehmen Bereich von 13 Grad am Morgen bis zu sommerlichen 29 Grad am Nachmittag. Das Regenrisiko liegt heute bei glücklichen 0%. Sie können also bedenkenlos Aktivitäten im Freien planen und die frische Luft genießen. Der Start in die neue Woche am Montag wird voraussichtlich weiterhin bedeckt sein. Die Temperaturen bleiben mit Werten zwischen 14 und 28 Grad sommerlich warm. Auch hier ist das Regenrisiko mit nur 3% verschwindend gering, sodass der Wochenanfang trocken bleibt. Am Dienstag müssen wir uns dann auf eine kleine Wetteränderung einstellen. Es werden Schauer erwartet, die das Regenrisiko auf 13% ansteigen lassen. Die Temperaturen bleiben aber weiterhin mild, mit

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2: Es ist 10 Uhr.
3: 10 Uhr.
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4: Heute ist Sonntag, der 12. Juli. Am Mikrofon ist Jonas. Das sind unsere Meldungen. Wir starten mit einem Blick auf die aktuelle Sicherheitslage. Zu dem Brandanschlag auf die Bahnstrecke zwischen Düsseldorf und Köln bekennt sich eine linksextreme Gruppe. Die Strecke konnte am Samstagabend wieder freigegeben werden. Die Ermittlungen laufen jedoch auf Hochtouren. Ein politisches Update aus Sachsen-Anhalt. Nach einer hitzigen Debatte um einen Hitlergruß ist AfD-Landeschef Reichert mit großer Mehrheit wiedergewählt worden. Im Rahmen des Landesparteitags in Magdeburg stellte die AfD Sachsen-Anhalt zudem ihr 100-Tage-Programm vor. Der Spitzenkandidat Ulrich Siegmund, von vielen in der Partei bereits als zukünftiger Ministerpräsident gehandelt, erläuterte detailliert, was er in den ersten 100 Tagen im Amt umsetzen will, sollte er es denn ins Amt schaffen. Vor 5 Jahren erfasste eine gewaltige Flutwelle das Ahrtal. Heute, zum traurigen Jahrestag, sind die Bilder der Flutnacht wieder präsent. Betroffene wie Familie Klees und Pfarrer Jörg Meirer berichten, wie es ihnen und dem Ort heute geht und wie sie die Erinnerungen an die Katastrophe verarbeiten. Kommen wir nun zum Sport. Zum Fußball. Das WM-Viertelfinale zwischen England und Norwegen sorgte für mächtig Wirbel. Englands Trainer Thomas Tuchel und seine Three Lions ziehen nach einem 2-1-Sieg gegen die norwegischen Wikinger ins WM-Halbfinale ein. Für Furore sorgte jedoch ein hochkontroverses Tor zum Ausgleich, bei dem der Ball nach Ansicht des norwegischen Teams ein Kabel der sogenannten Spider-Cam berührt haben soll. Norwegen wittert einen Skandal und schäumt vor Wut, die FIFA sieht jedoch kein Problem. Norwegen zeigte sich fassungslos nach dem WM aus. Trotz des Sieges rechnete Trainer Tuchel nach Abpfiff brutal mit seiner eigenen Mannschaft ab. Er war in jeglicher Hinsicht aufgebracht über die Leistung, obwohl die Reise für England weitergeht. Das war der Überblick für den Moment.
2: Das waren die Nachrichten. Und jetzt das Wetter bei uns.
5: Hallo, willkommen beim Wetter. Ich bin Janine. Für den heutigen Sonntag erwartet uns ein insgesamt bewölkter Tag. Die Temperaturen bewegen sich dabei in einem angenehmen Bereich von 13 Grad am Morgen bis zu sommerlichen 29 Grad am Nachmittag. Das Regenrisiko liegt heute bei glücklichen 0%. Sie können also bedenkenlos Aktivitäten im Freien planen und die frische Luft genießen. Der Start in die neue Woche am Montag wird voraussichtlich weiterhin bedeckt sein. Die Temperaturen bleiben mit Werten zwischen 14 und 28 Grad sommerlich warm. Auch hier ist das Regenrisiko mit nur 3% verschwindend gering, sodass der Wochenanfang trocken bleibt. Am Dienstag müssen wir uns dann auf eine kleine Wetteränderung einstellen. Es werden Schauer erwartet, die das Regenrisiko auf 13% ansteigen lassen. Die Temperaturen bleiben aber weiterhin mild, mit 18 bis 28 Grad, auch wenn es punktuell nass werden kann. So viel zum Wetter. Es geht nun zurück ins Studio.
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Am zweiten Tag erschuf Gott die Menschen. Am dritten Tag schuf Gott die Musik. Am vierten Tag erschuf Gott den Club. Und die Menschen tanzten.

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0: 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Es ist 11 Uhr. 11 Uhr.
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1: Heute ist Sonntag, der 12. Juli. Am Mikrofon ist Jonas. Das sind unsere Meldungen. Wir starten mit einem Blick auf die aktuelle Sicherheitslage. Zu dem Brandanschlag auf die Bahnstrecke zwischen Düsseldorf und Köln bekennt sich eine linksextreme Gruppe. Die Strecke konnte am Samstagabend wieder freigegeben werden. Die Ermittlungen laufen jedoch auf Hochtouren. Ein politisches Update aus Sachsen-Anhalt. Nach einer hitzigen Debatte um einen Hitlergruß ist AfD-Landeschef Reichert mit großer Mehrheit wiedergewählt worden. Im Rahmen des Landesparteitags in Magdeburg stellte die AfD Sachsen-Anhalt zudem ihr 100-Tage-Programm vor. Der Spitzenkandidat Ulrich Siegmund, von vielen in der Partei bereits als zukünftiger Ministerpräsident gehandelt, erläuterte detailliert, was er in den ersten 100 Tagen im Amt umsetzen will, sollte er es denn ins Amt schaffen. Vor 5 Jahren erfasste eine gewaltige Flutwelle das Ahrtal. Heute, zum traurigen Jahrestag, sind die Bilder der Flutnacht wieder präsent. Betroffene wie Familie Klees und Pfarrer Jörg Meirer berichten, wie es ihnen und dem Ort heute geht und wie sie die Erinnerungen an die Katastrophe verarbeiten. Kommen wir nun zum Sport. Zum Fußball. Das WM-Viertelfinale zwischen England und Norwegen sorgte für mächtig Wirbel. Englands Trainer Thomas Tuchel und seine Three Lions ziehen nach einem 2-1-Sieg gegen die norwegischen Wikinger ins WM-Halbfinale ein. Für Furore sorgte jedoch ein hochkontroverses Tor zum Ausgleich, bei dem der Ball nach Ansicht des norwegischen Teams ein Kabel der sogenannten Spider-Cam berührt haben soll. Norwegen wittert einen Skandal und schäumt vor Wut, die FIFA sieht jedoch kein Problem. Norwegen zeigte sich fassungslos nach dem WM aus. Trotz des Sieges rechnete Trainer Tuchel nach Abpfiff brutal mit seiner eigenen Mannschaft ab. Er war in jeglicher Hinsicht aufgebracht über die Leistung, obwohl die Reise für England weitergeht. Das war der Überblick für den Moment.
2: Das waren die Nachrichten. 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
3: Hallo, willkommen beim Wetter. Ich bin Janine. Für den heutigen Sonntag erwartet uns ein insgesamt bewölkter Tag. Die Temperaturen bewegen sich dabei in einem angenehmen Bereich von 13 Grad am Morgen bis zu sommerlichen 29 Grad am Nachmittag. Das Regenrisiko liegt heute bei glücklichen 0%. Sie können also bedenkenlos Aktivitäten im Freien planen und die frische Luft genießen. Der Start in die neue Woche am Montag wird voraussichtlich weiterhin bedeckt sein. Die Temperaturen bleiben mit Werten zwischen 14 und 28 Grad sommerlich warm. Auch hier ist das Regenrisiko mit nur 3% verschwindend gering, sodass der Wochenanfang trocken bleibt. Am Dienstag müssen wir uns dann auf eine kleine Wetteränderung einstellen. Es werden Schauer erwartet, die das Regenrisiko auf 13% ansteigen lassen. Die Temperaturen bleiben aber weiterhin mild, mit 18 bis 28 Grad, auch wenn es punktuell nass werden kann. So viel zum Wetter. Es geht nun zurück ins Studio.
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1: Heute ist Sonntag, der 12. Juli. Am Mikrofon ist Jonas. Das sind unsere Meldungen. Berichte aus der AfD zeigen, dass Alice Weidel nicht nur politische Gegner, sondern auch Parteikollegen mitunter sehr hart und zornig behandelt. Während ihre Anhänger ihre Aggressivität bewundern, scheint dies intern für einige Reibereien zu sorgen. Nach einer internen Hitlergruß-Debatte wurde der AfD-Landeschef Reichert in Sachsen-Anhalt mit großer Mehrheit wiedergewählt. Der Landesverband stellte zudem ein 100-Tage-Programm vor. In Berlin soll indes Finanzsenator Evers zum CDU-Spitzenkandidaten gekürt werden. Zu dem Brandanschlag auf die wichtige Bahnstrecke zwischen Düsseldorf und Köln hat sich eine linksextreme Gruppe bekannt. Die Strecke konnte am Samstagabend glücklicherweise wieder für den Verkehr freigegeben werden und noch einmal nach Sachsen-Anhalt. Viele in der AfD sehen Ulrich Siegmund bereits als ihren nächsten Ministerpräsidenten. Er präsentierte detailliert, welche Pläne er in den ersten 100 Tagen seiner möglichen Amtszeit umsetzen möchte. Kommen wir zu den Sportmeldungen, zum Fußball. Die Fußball-WM liefert weiterhin spannende Geschichten. Im WM-Viertelfinale sorgte eine umstrittene Entscheidung für Aufsehen. Der Schweizer Trainer Murat Yakin wütete gegen den Schiedsrichter und eine neue Regel, nachdem Breel Embolo wegen einer Schwalbe vom Platz gestellt wurde und die Schweiz gegen Argentinien ausschied. Im täglichen WM-Podcast wurde indes der englische Sieg gefeiert. Jude Bellingham und das sogenannte Kabel Gottes hätten England zum Erfolg verholfen. Vom Tennis. Heute steigt der Wimbledon-Showdown. Alexander Zverev greift nach seinem zweiten Grand-Slam-Sieg. Nach seinem French Open-Triumph wartet am Sonntag um 17 Uhr in Wimbledon die denkbar härteste Aufgabe. Weltranglisten-Erster Jannik Sinner. Das Finale können Sie übrigens kostenlos verfolgen. Aus der NFL. Die Tech-Familie hat in der NFL zugeschlagen. Die Seattle Seahawks, ein Super Bowl-Champion, wurden für eine wahnwitzige Milliardensumme verkauft. Der Microsoft-Mitbegründer Paul Allen hatte das Team vor 30 Jahren erworben und seinen Erben eine Auflage für einen Weiterverkauf gemacht, die nun fällig wurde. Das war der Überblick für den Moment.
0: Das waren die Nachrichten. Und jetzt das Wetter bei uns.
2: Hallo, willkommen beim Wetter. Ich bin Janine. Heute, am Sonntag, dürfen wir uns auf einen weitgehend bewölkten Tag einstellen. Die Temperaturen klettern aber trotzdem erfreulich hoch und erreichen Werte zwischen angenehmen 13 und sommerlichen 29 Grad. Regen müssen wir dabei glücklicherweise überhaupt nicht befürchten. Das Risiko liegt bei 0%. Der Start in die neue Woche am Montag wird ebenfalls bedeckt sein, aber die Temperaturen bleiben stabil zwischen 15 und 29 Grad. Das Regenrisiko ist mit 3% weiterhin sehr gering. Auch der Dienstag zeigt sich von seiner bedeckten Seite mit Temperaturen von 17 bis 28 Grad. Hier steigt das Regenrisiko leicht auf 15% an, aber größere Schauer sind derzeit nicht in Sicht. So viel zum Wetter. Es geht nun zurück ins Studio.
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2: 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Es ist 13 Uhr. 13 Uhr. 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
3: Heute ist Sonntag, der 12. Juli. Am Mikrofon ist Jonas. Das sind unsere Meldungen. Berichte aus der AfD zeigen, dass Alice Weidel nicht nur politische Gegner, sondern auch Parteikollegen mitunter sehr hart und zornig behandelt. Während ihre Anhänger ihre Aggressivität bewundern, scheint dies intern für einige Reibereien zu sorgen. Nach einer internen Hitlergruß-Debatte wurde der AfD-Landeschef Reichert in Sachsen-Anhalt mit großer Mehrheit wiedergewählt. Der Landesverband stellte zudem ein 100-Tage-Programm vor. In Berlin soll indes Finanzsenator Evers zum CDU-Spitzenkandidaten gekürt werden. Zu dem Brandanschlag auf die wichtige Bahnstrecke zwischen Düsseldorf und Köln hat sich eine linksextreme Gruppe bekannt. Die Strecke konnte am Samstagabend glücklicherweise wieder für den Verkehr freigegeben werden und noch einmal nach Sachsen-Anhalt. Viele in der AfD sehen Ulrich Siegmund bereits als ihren nächsten Ministerpräsidenten. Er präsentierte detailliert, welche Pläne er in den ersten 100 Tagen seiner möglichen Amtszeit umsetzen möchte. Kommen wir zu den Sportmeldungen, zum Fußball. Die Fußball-WM liefert weiterhin spannende Geschichten. Im WM-Viertelfinale sorgte eine umstrittene Entscheidung für Aufsehen. Der Schweizer Trainer Murat Yakin wütete gegen den Schiedsrichter und eine neue Regel, nachdem Breel Embolo wegen einer Schwalbe vom Platz gestellt wurde und die Schweiz gegen Argentinien ausschied. Im täglichen WM-Podcast wurde indes der englische Sieg gefeiert. Jude Bellingham und das sogenannte Kabel Gottes hätten England zum Erfolg verholfen. Vom Tennis. Heute steigt der Wimbledon-Showdown. Alexander Zverev greift nach seinem zweiten Grand-Slam-Sieg. Nach seinem French Open-Triumph wartet am Sonntag um 17 Uhr in Wimbledon die denkbar härteste Aufgabe. Weltranglisten-Erster Jannik Sinner. Das Finale können Sie übrigens kostenlos verfolgen. Aus der NFL. Die Tech-Familie hat in der NFL zugeschlagen. Die Seattle Seahawks, ein Super Bowl-Champion, wurden für eine wahnwitzige Milliardensumme verkauft. Der Microsoft-Mitbegründer Paul Allen hatte das Team vor 30 Jahren erworben und seinen Erben eine Auflage für einen Weiterverkauf gemacht, die nun fällig wurde. Das war der Überblick für den Moment.
2: Das waren die Nachrichten. Und jetzt das Wetter bei uns.
4: Hallo, willkommen beim Wetter. Ich bin Janine. Heute, am Sonntag, dürfen wir uns auf einen weitgehend bewölkten Tag einstellen. Die Temperaturen klettern aber trotzdem erfreulich hoch und erreichen Werte zwischen angenehmen 13 und sommerlichen 29 Grad. Regen müssen wir dabei glücklicherweise überhaupt nicht befürchten. Das Risiko liegt bei 0%. Der Start in die neue Woche am Montag wird ebenfalls bedeckt sein, aber die Temperaturen bleiben stabil zwischen 15 und 29 Grad. Das Regenrisiko ist mit 3% weiterhin sehr gering. Auch der Dienstag zeigt sich von seiner bedeckten Seite mit Temperaturen von 17 bis 28 Grad. Hier steigt das Regenrisiko leicht auf 15% an, aber größere Schauer sind derzeit nicht in Sicht. So viel zum Wetter. Es geht nun zurück ins Studio.
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1: Heute ist Sonntag, der 12. Juli. Am Mikrofon ist Jonas. Das sind unsere Meldungen. Berichte aus der AfD zeigen, dass Alice Weidel nicht nur politische Gegner, sondern auch Parteikollegen mitunter sehr hart und zornig behandelt. Während ihre Anhänger ihre Aggressivität bewundern, scheint dies intern für einige Reibereien zu sorgen. Nach einer internen Hitlergruß-Debatte wurde der AfD-Landeschef Reichert in Sachsen-Anhalt mit großer Mehrheit wiedergewählt. Der Landesverband stellte zudem ein 100-Tage-Programm vor. In Berlin soll indes Finanzsenator Evers zum CDU-Spitzenkandidaten gekürt werden. Zu dem Brandanschlag auf die wichtige Bahnstrecke zwischen Düsseldorf und Köln hat sich eine linksextreme Gruppe bekannt. Die Strecke konnte am Samstagabend glücklicherweise wieder für den Verkehr freigegeben werden und noch einmal nach Sachsen-Anhalt. Viele in der AfD sehen Ulrich Siegmund bereits als ihren nächsten Ministerpräsidenten. Er präsentierte detailliert, welche Pläne er in den ersten 100 Tagen seiner möglichen Amtszeit umsetzen möchte. Kommen wir zu den Sportmeldungen, zum Fußball. Die Fußball-WM liefert weiterhin spannende Geschichten. Im WM-Viertelfinale sorgte eine umstrittene Entscheidung für Aufsehen. Der Schweizer Trainer Murat Yakin wütete gegen den Schiedsrichter und eine neue Regel, nachdem Breel Embolo wegen einer Schwalbe vom Platz gestellt wurde und die Schweiz gegen Argentinien ausschied. Im täglichen WM-Podcast wurde indes der englische Sieg gefeiert. Jude Bellingham und das sogenannte Kabel Gottes hätten England zum Erfolg verholfen. Vom Tennis. Heute steigt der Wimbledon-Showdown. Alexander Zverev greift nach seinem zweiten Grand-Slam-Sieg. Nach seinem French Open-Triumph wartet am Sonntag um 17 Uhr in Wimbledon die denkbar härteste Aufgabe. Weltranglisten-Erster Jannik Sinner. Das Finale können Sie übrigens kostenlos verfolgen. Aus der NFL, die Tech-Familie hat in der NFL zugeschlagen. Die Seattle Seahawks, ein Super Bowl-Champion, wurden für eine wahnwitzige Milliardensumme verkauft. Der Microsoft-Mitbegründer Paul Allen hatte das Team vor 30 Jahren erworben und seinen Erben eine Auflage für einen Weiterverkauf gemacht, die nun fällig wurde. Das war der Überblick für den Moment.
0: Das waren die Nachrichten. Und jetzt das Wetter bei uns.
2: Hallo, willkommen beim Wetter. Ich bin Janine. Heute, am Sonntag, dürfen wir uns auf einen weitgehend bewölkten Tag einstellen. Die Temperaturen klettern aber trotzdem erfreulich hoch und erreichen Werte zwischen angenehmen 13 und sommerlichen 29 Grad. Regen müssen wir dabei glücklicherweise überhaupt nicht befürchten. Das Risiko liegt bei 0%. Der Start in die neue Woche am Montag wird ebenfalls bedeckt sein, aber die Temperaturen bleiben stabil zwischen 15 und 29 Grad. Das Regenrisiko ist mit 3% weiterhin sehr gering. Auch der Dienstag zeigt sich von seiner bedeckten Seite mit Temperaturen von 17 bis 28 Grad. Hier steigt das Regenrisiko leicht auf 15% an, aber größere Schauer sind derzeit nicht in Sicht. So viel zum Wetter. Es geht nun zurück ins Studio.
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3: Heute ist Sonntag, der 12. Juli. Am Mikrofon ist Jonas. Das sind unsere Meldungen. Berichte aus der AfD zeigen, dass Alice Weidel nicht nur politische Gegner, sondern auch Parteikollegen mitunter sehr hart und zornig behandelt. Während ihre Anhänger ihre Aggressivität bewundern, scheint dies intern für einige Reibereien zu sorgen. Nach einer internen Hitlergruß-Debatte wurde der AfD-Landeschef Reichert in Sachsen-Anhalt mit großer Mehrheit wiedergewählt. Der Landesverband stellte zudem ein 100-Tage-Programm vor. In Berlin soll indes Finanzsenator Evers zum CDU-Spitzenkandidaten gekürt werden. Zu dem Brandanschlag auf die wichtige Bahnstrecke zwischen Düsseldorf und Köln hat sich eine linksextreme Gruppe bekannt. Die Strecke konnte am Samstagabend glücklicherweise wieder für den Verkehr freigegeben werden und noch einmal nach Sachsen-Anhalt. Viele in der AfD sehen Ulrich Siegmund bereits als ihren nächsten Ministerpräsidenten. Er präsentierte detailliert, welche Pläne er in den ersten 100 Tagen seiner möglichen Amtszeit umsetzen möchte. Kommen wir zu den Sportmeldungen, zum Fußball. Die Fußball-WM liefert weiterhin spannende Geschichten. Im WM-Viertelfinale sorgte eine umstrittene Entscheidung für Aufsehen. Der Schweizer Trainer Murat Yakin wütete gegen den Schiedsrichter und eine neue Regel, nachdem Breel Embolo wegen einer Schwalbe vom Platz gestellt wurde und die Schweiz gegen Argentinien ausschied. Im täglichen WM-Podcast wurde indes der englische Sieg gefeiert. Jude Bellingham und das sogenannte Kabel Gottes hätten England zum Erfolg verholfen. Vom Tennis. Heute steigt der Wimbledon-Showdown. Alexander Zverev greift nach seinem zweiten Grand-Slam-Sieg. Nach seinem French Open-Triumph wartet am Sonntag um 17 Uhr in Wimbledon die denkbar härteste Aufgabe. Weltranglisten-Erster Jannik Sinner. Das Finale können Sie übrigens kostenlos verfolgen. Aus der NFL. Die Tech-Familie hat in der NFL zugeschlagen. Die Seattle Seahawks, ein Super Bowl-Champion, wurden für eine wahnwitzige Milliardensumme verkauft. Der Microsoft-Mitbegründer Paul Allen hatte das Team vor 30 Jahren erworben und seinen Erben eine Auflage für einen Weiterverkauf gemacht, die nun fällig wurde. Das war der Überblick für den Moment.
2: Das waren die Nachrichten. Und jetzt das Wetter bei uns.
4: Hallo, willkommen beim Wetter. Ich bin Janine. Heute, am Sonntag, dürfen wir uns auf einen weitgehend bewölkten Tag einstellen. Die Temperaturen klettern aber trotzdem erfreulich hoch und erreichen Werte zwischen angenehmen 13 und sommerlichen 29 Grad. Regen müssen wir dabei glücklicherweise überhaupt nicht befürchten. Das Risiko liegt bei 0%. Der Start in die neue Woche am Montag wird ebenfalls bedeckt sein, aber die Temperaturen bleiben stabil zwischen 15 und 29 Grad. Das Regenrisiko ist mit 3% weiterhin sehr gering. Auch der Dienstag zeigt sich von seiner bedeckten Seite mit Temperaturen von 17 bis 28 Grad. Hier steigt das Regenrisiko leicht auf 15% an, aber größere Schauer sind derzeit nicht in Sicht. So viel zum Wetter. Es geht nun zurück ins Studio.
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0: 16 Uhr. 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
1: Heute ist Sonntag, der 12. Juli. Am Mikrofon ist Jonas. Das sind unsere Meldungen. Berichte aus der AfD zeigen, dass Alice Weidel nicht nur politische Gegner, sondern auch Parteikollegen mitunter sehr hart und zornig behandelt. Während ihre Anhänger ihre Aggressivität bewundern, scheint dies intern für einige Reibereien zu sorgen. Nach einer internen Hitlergruß-Debatte wurde der AfD-Landeschef Reichert in Sachsen-Anhalt mit großer Mehrheit wiedergewählt. Der Landesverband stellte zudem ein 100-Tage-Programm vor. In Berlin soll indes Finanzsenator Evers zum CDU-Spitzenkandidaten gekürt werden. Zu dem Brandanschlag auf die wichtige Bahnstrecke zwischen Düsseldorf und Köln hat sich eine linksextreme Gruppe bekannt. Die Strecke konnte am Samstagabend glücklicherweise wieder für den Verkehr freigegeben werden und noch einmal nach Sachsen-Anhalt. Viele in der AfD sehen Ulrich Siegmund bereits als ihren nächsten Ministerpräsidenten. Er präsentierte detailliert, welche Pläne er in den ersten 100 Tagen seiner möglichen Amtszeit umsetzen möchte. Kommen wir zu den Sportmeldungen, zum Fußball. Die Fußball-WM liefert weiterhin spannende Geschichten. Im WM-Viertelfinale sorgte eine umstrittene Entscheidung für Aufsehen. Der Schweizer Trainer Murat Yakin wütete gegen den Schiedsrichter und eine neue Regel, nachdem Breel Embolo wegen einer Schwalbe vom Platz gestellt wurde und die Schweiz gegen Argentinien ausschied. Im täglichen WM-Podcast wurde indes der englische Sieg gefeiert. Jude Bellingham und das sogenannte Kabel Gottes hätten England zum Erfolg verholfen. Vom Tennis. Heute steigt der Wimbledon-Showdown. Alexander Zverev greift nach seinem zweiten Grand-Slam-Sieg. Nach seinem French Open-Triumph wartet am Sonntag um 17 Uhr in Wimbledon die denkbar härteste Aufgabe. Weltranglisten-Erster Jannik Sinner. Das Finale können Sie übrigens kostenlos verfolgen. Aus der NFL. Die Tech-Familie hat in der NFL zugeschlagen. Die Seattle Seahawks, ein Super Bowl-Champion, wurden für eine wahnwitzige Milliardensumme verkauft. Der Microsoft-Mitbegründer Paul Allen hatte das Team vor 30 Jahren erworben und seinen Erben eine Auflage für einen Weiterverkauf gemacht, die nun fällig wurde. Das war der Überblick für den Moment.
0: Das waren die Nachrichten. 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
2: Hallo, willkommen beim Wetter. Ich bin Janine. Heute, am Sonntag, dürfen wir uns auf einen weitgehend bewölkten Tag einstellen. Die Temperaturen klettern aber trotzdem erfreulich hoch und erreichen Werte zwischen angenehmen 13 und sommerlichen 29 Grad. Regen müssen wir dabei glücklicherweise überhaupt nicht befürchten. Das Risiko liegt bei 0%. Der Start in die neue Woche am Montag wird ebenfalls bedeckt sein, aber die Temperaturen bleiben stabil zwischen 15 und 29 Grad. Das Regenrisiko ist mit 3% weiterhin sehr gering. Auch der Dienstag zeigt sich von seiner bedeckten Seite mit Temperaturen von 17 bis 28 Grad. Hier steigt das Regenrisiko leicht auf 15% an, aber größere Schauer sind derzeit nicht in Sicht. So viel zum Wetter. Es geht nun zurück ins Studio.
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2: Es ist 17 Uhr.
3: 17 Uhr.
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4: Heute ist Sonntag, der 12. Juli. Am Mikrofon ist Jonas. Das sind unsere Meldungen. Berichte aus der AfD zeigen, dass Alice Weidel nicht nur politische Gegner, sondern auch Parteikollegen mitunter sehr hart und zornig behandelt. Während ihre Anhänger ihre Aggressivität bewundern, scheint dies intern für einige Reibereien zu sorgen. Nach einer internen Hitlergruß-Debatte wurde der AfD-Landeschef Reichert in Sachsen-Anhalt mit großer Mehrheit wiedergewählt. Der Landesverband stellte zudem ein 100-Tage-Programm vor. In Berlin soll indes Finanzsenator Evers zum CDU-Spitzenkandidaten gekürt werden. Zu dem Brandanschlag auf die wichtige Bahnstrecke zwischen Düsseldorf und Köln hat sich eine linksextreme Gruppe bekannt. Die Strecke konnte am Samstagabend glücklicherweise wieder für den Verkehr freigegeben werden und noch einmal nach Sachsen-Anhalt. Viele in der AfD sehen Ulrich Siegmund bereits als ihren nächsten Ministerpräsidenten. Er präsentierte detailliert, welche Pläne er in den ersten 100 Tagen seiner möglichen Amtszeit umsetzen möchte. Kommen wir zu den Sportmeldungen, zum Fußball. Die Fußball-WM liefert weiterhin spannende Geschichten. Im WM-Viertelfinale sorgte eine umstrittene Entscheidung für Aufsehen. Der Schweizer Trainer Murat Yakin wütete gegen den Schiedsrichter und eine neue Regel, nachdem Breel Embolo wegen einer Schwalbe vom Platz gestellt wurde und die Schweiz gegen Argentinien ausschied. Im täglichen WM-Podcast wurde indes der englische Sieg gefeiert. Jude Bellingham und das sogenannte Kabel Gottes hätten England zum Erfolg verholfen. Vom Tennis. Heute steigt der Wimbledon-Showdown. Alexander Zverev greift nach seinem zweiten Grand-Slam-Sieg. Nach seinem French Open-Triumph wartet am Sonntag um 17 Uhr in Wimbledon die denkbar härteste Aufgabe. Weltranglisten-Erster Jannik Sinner. Das Finale können Sie übrigens kostenlos verfolgen. Aus der NFL. Die Tech-Familie hat in der NFL zugeschlagen. Die Seattle Seahawks, ein Super Bowl-Champion, wurden für eine wahnwitzige Milliardensumme verkauft. Der Microsoft-Mitbegründer Paul Allen hatte das Team vor 30 Jahren erworben und seinen Erben eine Auflage für einen Weiterverkauf gemacht, die nun fällig wurde. Das war der Überblick für den Moment.
2: Das waren die Nachrichten. Und jetzt das Wetter bei uns.
0: Hallo, willkommen beim Wetter. Ich bin Janine. Heute, am Sonntag, dürfen wir uns auf einen weitgehend bewölkten Tag einstellen. Die Temperaturen klettern aber trotzdem erfreulich hoch und erreichen Werte zwischen angenehmen 13 und sommerlichen 29 Grad. Regen müssen wir dabei glücklicherweise überhaupt nicht befürchten. Das Risiko liegt bei 0%. Der Start in die neue Woche am Montag wird ebenfalls bedeckt sein, aber die Temperaturen bleiben stabil zwischen 15 und 29 Grad. Das Regenrisiko ist mit 3% weiterhin sehr gering. Auch der Dienstag zeigt sich von seiner bedeckten Seite mit Temperaturen von 17 bis 28 Grad. Hier steigt das Regenrisiko leicht auf 15% an, aber größere Schauer sind derzeit nicht in Sicht. So viel zum Wetter. Es geht nun zurück ins Studio.
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1: Hallo? Am Mikrofon ist Jonas mit den aktuellen Nachrichten. Hier sind die Meldungen im Überblick. In Sachsen-Anhalt sorgt die SPD mit ihrer Kritik an der Rentenreform der Bundesregierung für Aufsehen. Beobachter spekulieren, dass diese Strategie, die eigentlich der Partei vor der Wahl helfen soll, ungewollt den Wahlkampf der AfD stärken könnte. Apropos AfD. Nach einer Debatte um einen mutmaßlichen Hitlergruß wurde der AfD-Landeschef von Sachsen-Anhalt, Oliver Reichert, mit großer Mehrheit wiedergewählt. Die Partei stellte zudem ihr 100-Tage-Programm vor. Zu einem Brandanschlag auf eine Bahnstrecke zwischen Köln und Düsseldorf hat sich eine Gruppe namens Kommando Angry Birds bekannt. Die linksextremistische Gruppe spricht von einem ökoterroristischen Motiv, während Innenminister Reul von gezielter Sabotage spricht. Die Selbstbezichtigung zeugt von weit fortgeschrittenem Wahn. Kommen wir zu den Sportmeldungen, zum Fußball. Die Fußball-WM wird weiterhin von Kontroversen begleitet. Nach der nachträglich aufgehobenen Sperre für den US-Stürmer Balogun sorgt der sogenannte Trump-WM-Skandal für Schlagzeilen und könnte, so TV-Experte Patrick Ittrich, sogar Schiedsrichterkarrieren zerstören. Für eine weitere peinliche Aktion sorgte der Schweizer Stürmer Breel Embolo. Nach einer Schwalbe sah er die gelbrote Karte und brach hemmungslos in Tränen aus. Die NZZ sprach von einem Bärendienst. In der zweiten Bundesliga gibt es Transfer-News. Der HSV soll laut Sky den Deal mit Adeline perfekt gemacht haben. Vom Radsport. Bei der Tour de France gab es eine echte Hitzeschlacht. Auf einer verkürzten Etappe durch das Zentralmassiv, die unter Alarmstufe Rot stattfand, gewann Klassikerspezialist Mathieu van der Poel im Sprint einer starken Ausreißergruppe. Das war der Überblick für den Moment.
2: Das waren die Nachrichten. 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
3: Hallo, willkommen beim Wetter. Ich bin Janine. Die kommende Nacht wird sich bewölkt zeigen, mit Tiefstwerten um die 13 Grad. Der Montag startet ebenfalls bedeckt, doch die Temperaturen steigen tagsüber auf angenehme 15 bis zu heißen 29 Grad. Das Regenrisiko ist dabei mit nur 3% verschwindend gering, sodass Sie den Tag überwiegend trocken genießen können. Am Dienstag müssen wir uns dann auf eine kleine Wetteränderung einstellen. Es sind Schauer zu erwarten und die Temperaturen liegen zwischen milden 17 und sommerlichen 28 Grad bei einem Regenrisiko von 38%. So viel zum Wetter. 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
3: 19 Uhr. 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
3: Hallo? Am Mikrofon ist Jonas mit den aktuellen Nachrichten. Hier sind die Meldungen im Überblick. In Sachsen-Anhalt sorgt die SPD mit ihrer Kritik an der Rentenreform der Bundesregierung für Aufsehen. Beobachter spekulieren, dass diese Strategie, die eigentlich der Partei vor der Wahl helfen soll, ungewollt den Wahlkampf der AfD stärken könnte. Apropos AfD. Nach einer Debatte um einen mutmaßlichen Hitlergruß wurde der AfD-Landeschef von Sachsen-Anhalt, Oliver Reichert, mit großer Mehrheit wiedergewählt. Die Partei stellte zudem ihr 100-Tage-Programm vor. Zu einem Brandanschlag auf eine Bahnstrecke zwischen Köln und Düsseldorf hat sich eine Gruppe namens Kommando Angry Birds bekannt. Die linksextremistische Gruppe spricht von einem ökoterroristischen Motiv, während Innenminister Reul von gezielter Sabotage spricht. Die Selbstbezichtigung zeugt von weit fortgeschrittenem Wahn. Kommen wir zu den Sportmeldungen, zum Fußball. Die Fußball-WM wird weiterhin von Kontroversen begleitet. Nach der nachträglich aufgehobenen Sperre für den US-Stürmer Balogun sorgt der sogenannte Trump-WM-Skandal für Schlagzeilen und könnte, so TV-Experte Patrick Ittrich, sogar Schiedsrichterkarrieren zerstören. Für eine weitere peinliche Aktion sorgte der Schweizer Stürmer Breel Embolo. Nach einer Schwalbe sah er die gelbrote Karte und brach hemmungslos in Tränen aus. Die NZZ sprach von einem Bärendienst. In der zweiten Bundesliga gibt es Transfer-News. Der HSV soll laut Sky den Deal mit Adeline perfekt gemacht haben. Vom Radsport. Bei der Tour de France gab es eine echte Hitzeschlacht. Auf einer verkürzten Etappe durch das Zentralmassiv, die unter Alarmstufe Rot stattfand, gewann Klassikerspezialist Mathieu van der Poel im Sprint einer starken Ausreißergruppe. Das war der Überblick für den Moment.
2: Das waren die Nachrichten. Und jetzt das Wetter bei uns.
4: Hallo, willkommen beim Wetter. Ich bin Janine. Die kommende Nacht wird sich bewölkt zeigen, mit Tiefstwerten um die 13 Grad. Der Montag startet ebenfalls bedeckt, doch die Temperaturen steigen tagsüber auf angenehme 15 bis zu heißen 29 Grad. Das Regenrisiko ist dabei mit nur 3% verschwindend gering, sodass Sie den Tag überwiegend trocken genießen können. Am Dienstag müssen wir uns dann auf eine kleine Wetteränderung einstellen. Es sind Schauer zu erwarten und die Temperaturen liegen zwischen milden 17 und sommerlichen 28 Grad bei einem Regenrisiko von 38%. So viel zum Wetter. 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
2: Hallo? Am Mikrofon ist Jonas mit den aktuellen Nachrichten. Hier sind die Meldungen im Überblick. In Sachsen-Anhalt sorgt die SPD mit ihrer Kritik an der Rentenreform der Bundesregierung für Aufsehen. Beobachter spekulieren, dass diese Strategie, die eigentlich der Partei vor der Wahl helfen soll, ungewollt den Wahlkampf der AfD stärken könnte. Apropos AfD. Nach einer Debatte um einen mutmaßlichen Hitlergruß wurde der AfD-Landeschef von Sachsen-Anhalt, Oliver Reichert, mit großer Mehrheit wiedergewählt. Die Partei stellte zudem ihr 100-Tage-Programm vor. Zu einem Brandanschlag auf eine Bahnstrecke zwischen Köln und Düsseldorf hat sich eine Gruppe namens Kommando Angry Birds bekannt. Die linksextremistische Gruppe spricht von einem ökoterroristischen Motiv, während Innenminister Reul von gezielter Sabotage spricht. Die Selbstbezichtigung zeugt von weit fortgeschrittenem Wahn. Kommen wir zu den Sportmeldungen, zum Fußball. Die Fußball-WM wird weiterhin von Kontroversen begleitet. Nach der nachträglich aufgehobenen Sperre für den US-Stürmer Balogun sorgt der sogenannte Trump-WM-Skandal für Schlagzeilen und könnte, so TV-Experte Patrick Ittrich, sogar Schiedsrichterkarrieren zerstören. Für eine weitere peinliche Aktion sorgte der Schweizer Stürmer Breel Embolo. Nach einer Schwalbe sah er die gelbrote Karte und brach hemmungslos in Tränen aus. Die NZZ sprach von einem Bärendienst. In der zweiten Bundesliga gibt es Transfer-News. Der HSV soll laut Sky den Deal mit Adeline perfekt gemacht haben. Vom Radsport. Bei der Tour de France gab es eine echte Hitzeschlacht. Auf einer verkürzten Etappe durch das Zentralmassiv, die unter Alarmstufe Rot stattfand, gewann Klassikerspezialist Mathieu van der Poel im Sprint einer starken Ausreißergruppe. Das war der Überblick für den Moment.
0: Das waren die Nachrichten. Und jetzt das Wetter bei uns.
3: Hallo, willkommen beim Wetter. Ich bin Janine. Die kommende Nacht wird sich bewölkt zeigen, mit Tiefstwerten um die 13 Grad. Der Montag startet ebenfalls bedeckt, doch die Temperaturen steigen tagsüber auf angenehme 15 bis zu heißen 29 Grad. Das Regenrisiko ist dabei mit nur 3% verschwindend gering, sodass Sie den Tag überwiegend trocken genießen können. Am Dienstag müssen wir uns dann auf eine kleine Wetteränderung einstellen. Es sind Schauer zu erwarten und die Temperaturen liegen zwischen milden 17 und sommerlichen 28 Grad bei einem Regenrisiko von 38%. So viel zum Wetter. Es geht nun zurück ins Studio.
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2: Hallo? Am Mikrofon ist Jonas mit den aktuellen Nachrichten. Hier sind die Meldungen im Überblick. In Sachsen-Anhalt sorgt die SPD mit ihrer Kritik an der Rentenreform der Bundesregierung für Aufsehen. Beobachter spekulieren, dass diese Strategie, die eigentlich der Partei vor der Wahl helfen soll, ungewollt den Wahlkampf der AfD stärken könnte. Apropos AfD. Nach einer Debatte um einen mutmaßlichen Hitlergruß wurde der AfD-Landeschef von Sachsen-Anhalt, Oliver Reichert, mit großer Mehrheit wiedergewählt. Die Partei stellte zudem ihr 100-Tage-Programm vor. Zu einem Brandanschlag auf eine Bahnstrecke zwischen Köln und Düsseldorf hat sich eine Gruppe namens Kommando Angry Birds bekannt. Die linksextremistische Gruppe spricht von einem ökoterroristischen Motiv, während Innenminister Reul von gezielter Sabotage spricht. Die Selbstbezichtigung zeugt von weit fortgeschrittenem Wahn. Kommen wir zu den Sportmeldungen, zum Fußball. Die Fußball-WM wird weiterhin von Kontroversen begleitet. Nach der nachträglich aufgehobenen Sperre für den US-Stürmer Balogun sorgt der sogenannte Trump-WM-Skandal für Schlagzeilen und könnte, so TV-Experte Patrick Ittrich, sogar Schiedsrichterkarrieren zerstören. Für eine weitere peinliche Aktion sorgte der Schweizer Stürmer Breel Embolo. Nach einer Schwalbe sah er die gelbrote Karte und brach hemmungslos in Tränen aus. Die NZZ sprach von einem Bärendienst. In der zweiten Bundesliga gibt es Transfer News. Der HSV soll laut Sky den Deal mit Adeline perfekt gemacht haben. Vom Radsport. Bei der Tour de France gab es eine echte Hitzeschlacht. Auf einer verkürzten Etappe durch das Zentralmassiv, die unter Alarmstufe Rot stattfand, gewann Klassikerspezialist Mathieu van der Poel im Sprint einer starken Ausreißergruppe. Das war der Überblick für den Moment.
3: Das waren die Nachrichten. Und jetzt das Wetter bei uns.
4: Hallo, willkommen beim Wetter. Ich bin Janine. Die kommende Nacht wird sich bewölkt zeigen, mit Tiefstwerten um die 13 Grad. Der Montag startet ebenfalls bedeckt, doch die Temperaturen steigen tagsüber auf angenehme 15 bis zu heißen 29 Grad. Das Regenrisiko ist dabei mit nur 3% verschwindend gering, sodass Sie den Tag überwiegend trocken genießen können. Am Dienstag müssen wir uns dann auf eine kleine Wetteränderung einstellen. Es sind Schauer zu erwarten und die Temperaturen liegen zwischen milden 17 und sommerlichen 28 Grad bei einem Regenrisiko von 38%. So viel zum Wetter. Es geht nun zurück ins Studio.
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2: Hallo? Am Mikrofon ist Jonas mit den aktuellen Nachrichten. Hier sind die Meldungen im Überblick. In Sachsen-Anhalt sorgt die SPD mit ihrer Kritik an der Rentenreform der Bundesregierung für Aufsehen. Beobachter spekulieren, dass diese Strategie, die eigentlich der Partei vor der Wahl helfen soll, ungewollt den Wahlkampf der AfD stärken könnte. Apropos AfD. Nach einer Debatte um einen mutmaßlichen Hitlergruß wurde der AfD-Landeschef von Sachsen-Anhalt, Oliver Reichert, mit großer Mehrheit wiedergewählt. Die Partei stellte zudem ihr 100-Tage-Programm vor. Zu einem Brandanschlag auf eine Bahnstrecke zwischen Köln und Düsseldorf hat sich eine Gruppe namens Kommando Angry Birds bekannt. Die linksextremistische Gruppe spricht von einem ökoterroristischen Motiv, während Innenminister Reul von gezielter Sabotage spricht. Die Selbstbezichtigung zeugt von weit fortgeschrittenem Wahn. Kommen wir zu den Sportmeldungen, zum Fußball. Die Fußball-WM wird weiterhin von Kontroversen begleitet. Nach der nachträglich aufgehobenen Sperre für den US-Stürmer Balogun sorgt der sogenannte Trump-WM-Skandal für Schlagzeilen und könnte, so TV-Experte Patrick Ittrich, sogar Schiedsrichterkarrieren zerstören. Für eine weitere peinliche Aktion sorgte der Schweizer Stürmer Breel Embolo. Nach einer Schwalbe sah er die gelbrote Karte und brach hemmungslos in Tränen aus. Die NZZ sprach von einem Bärendienst. In der zweiten Bundesliga gibt es Transfer-News. Der HSV soll laut Sky den Deal mit Adeline perfekt gemacht haben. Vom Radsport. Bei der Tour de France gab es eine echte Hitzeschlacht. Auf einer verkürzten Etappe durch das Zentralmassiv, die unter Alarmstufe Rot stattfand, gewann Klassikerspezialist Mathieu van der Poel im Sprint einer starken Ausreißergruppe. Das war der Überblick für den Moment.
1: Das waren die Nachrichten. Und jetzt das Wetter bei uns.
3: Hallo, willkommen beim Wetter. Ich bin Janine. Die kommende Nacht wird sich bewölkt zeigen, mit Tiefstwerten um die 13 Grad. Der Montag startet ebenfalls bedeckt, doch die Temperaturen steigen tagsüber auf angenehme 15 bis zu heißen 29 Grad. Das Regenrisiko ist dabei mit nur 3% verschwindend gering, sodass Sie den Tag überwiegend trocken genießen können. Am Dienstag müssen wir uns dann auf eine kleine Wetteränderung einstellen. Es sind Schauer zu erwarten und die Temperaturen liegen zwischen milden 17 und sommerlichen 28 Grad bei einem Regenrisiko von 38%. So viel zum Wetter. Es geht nun zurück ins Studio.
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3: Hallo? Am Mikrofon ist Jonas mit den aktuellen Nachrichten. Hier sind die Meldungen im Überblick. In Sachsen-Anhalt sorgt die SPD mit ihrer Kritik an der Rentenreform der Bundesregierung für Aufsehen. Beobachter spekulieren, dass diese Strategie, die eigentlich der Partei vor der Wahl helfen soll, ungewollt den Wahlkampf der AfD stärken könnte. Apropos AfD. Nach einer Debatte um einen mutmaßlichen Hitlergruß wurde der AfD-Landeschef von Sachsen-Anhalt, Oliver Reichert, mit großer Mehrheit wiedergewählt. Die Partei stellte zudem ihr 100-Tage-Programm vor. Zu einem Brandanschlag auf eine Bahnstrecke zwischen Köln und Düsseldorf hat sich eine Gruppe namens Kommando Angry Birds bekannt. Die linksextremistische Gruppe spricht von einem ökoterroristischen Motiv, während Innenminister Reul von gezielter Sabotage spricht. Die Selbstbezichtigung zeugt von weit fortgeschrittenem Wahn. Kommen wir zu den Sportmeldungen, zum Fußball. Die Fußball-WM wird weiterhin von Kontroversen begleitet. Nach der nachträglich aufgehobenen Sperre für den US-Stürmer Balogun sorgt der sogenannte Trump-WM-Skandal für Schlagzeilen und könnte, so TV-Experte Patrick Ittrich, sogar Schiedsrichterkarrieren zerstören. Für eine weitere peinliche Aktion sorgte der Schweizer Stürmer Breel Embolo. Nach einer Schwalbe sah er die gelbrote Karte und brach hemmungslos in Tränen aus. Die NZZ sprach von einem Bärendienst. In der zweiten Bundesliga gibt es Transfer-News. Der HSV soll laut Sky den Deal mit Adeline perfekt gemacht haben. Vom Radsport. Bei der Tour de France gab es eine echte Hitzeschlacht. Auf einer verkürzten Etappe durch das Zentralmassiv, die unter Alarmstufe Rot stattfand, gewann Klassikerspezialist Mathieu van der Poel im Sprint einer starken Ausreißergruppe. Das war der Überblick für den Moment.
2: Das waren die Nachrichten. Und jetzt das Wetter bei uns.
0: Hallo, willkommen beim Wetter. Ich bin Janine. Die kommende Nacht wird sich bewölkt zeigen, mit Tiefstwerten um die 13 Grad. Der Montag startet ebenfalls bedeckt, doch die Temperaturen steigen tagsüber auf angenehme 15 bis zu heißen 29 Grad. Das Regenrisiko ist dabei mit nur 3% verschwindend gering, sodass Sie den Tag überwiegend trocken genießen können. Am Dienstag müssen wir uns dann auf eine kleine Wetteränderung einstellen. Es sind Schauer zu erwarten und die Temperaturen liegen zwischen milden 17 und sommerlichen 28 Grad bei einem Regenrisiko von 38%. So viel zum Wetter. Es geht nun zurück ins Studio.
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6: Hallo? Am Mikrofon ist Jonas mit den aktuellen Nachrichten. Hier sind die Meldungen im Überblick. In Sachsen-Anhalt sorgt die SPD mit ihrer Kritik an der Rentenreform der Bundesregierung für Aufsehen. Beobachter spekulieren, dass diese Strategie, die eigentlich der Partei vor der Wahl helfen soll, ungewollt den Wahlkampf der AfD stärken könnte. Apropos AfD. Nach einer Debatte um einen mutmaßlichen Hitlergruß wurde der AfD-Landeschef von Sachsen-Anhalt, Oliver Reichert, mit großer Mehrheit wiedergewählt. Die Partei stellte zudem ihr 100-Tage-Programm vor. Zu einem Brandanschlag auf eine Bahnstrecke zwischen Köln und Düsseldorf hat sich eine Gruppe namens Kommando Angry Birds bekannt. Die linksextremistische Gruppe spricht von einem ökoterroristischen Motiv, während Innenminister Reul von gezielter Sabotage spricht. Die Selbstbezichtigung zeugt von weit fortgeschrittenem Wahn. Kommen wir zu den Sportmeldungen, zum Fußball. Die Fußball-WM wird weiterhin von Kontroversen begleitet. Nach der nachträglich aufgehobenen Sperre für den US-Stürmer Balogun sorgt der sogenannte Trump-WM-Skandal für Schlagzeilen und könnte, so TV-Experte Patrick Ittrich, sogar Schiedsrichterkarrieren zerstören. Für eine weitere peinliche Aktion sorgte der Schweizer Stürmer Breel Embolo. Nach einer Schwalbe sah er die gelbrote Karte und brach hemmungslos in Tränen aus. Die NZZ sprach von einem Bärendienst. In der zweiten Bundesliga gibt es Transfer-News. Der HSV soll laut Sky den Deal mit Adeline perfekt gemacht haben. Vom Radsport. Bei der Tour de France gab es eine echte Hitzeschlacht. Auf einer verkürzten Etappe durch das Zentralmassiv, die unter Alarmstufe Rot stattfand, gewann Klassikerspezialist Mathieu van der Poel im Sprint einer starken Ausreißergruppe. Das war der Überblick für den Moment.
5: Das waren die Nachrichten. Und jetzt das Wetter bei uns.
3: Hallo, willkommen beim Wetter. Ich bin Janine. Die kommende Nacht wird sich bewölkt zeigen, mit Tiefstwerten um die 13 Grad. Der Montag startet ebenfalls bedeckt, doch die Temperaturen steigen tagsüber auf angenehme 15 bis zu heißen 29 Grad. Das Regenrisiko ist dabei mit nur 3% verschwindend gering, sodass Sie den Tag überwiegend trocken genießen können. Am Dienstag müssen wir uns dann auf eine kleine Wetteränderung einstellen. Es sind Schauer zu erwarten und die Temperaturen liegen zwischen milden 17 und sommerlichen 28 Grad bei einem Regenrisiko von 38%. So viel zum Wetter. Es geht nun zurück ins Studio.
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3: Hallo? Am Mikrofon ist Jonas mit den aktuellen Nachrichten. Hier sind die Meldungen im Überblick. In Sachsen-Anhalt sorgt die SPD mit ihrer Kritik an der Rentenreform der Bundesregierung für Aufsehen. Beobachter spekulieren, dass diese Strategie, die eigentlich der Partei vor der Wahl helfen soll, ungewollt den Wahlkampf der AfD stärken könnte. Apropos AfD. Nach einer Debatte um einen mutmaßlichen Hitlergruß wurde der AfD-Landeschef von Sachsen-Anhalt, Oliver Reichert, mit großer Mehrheit wiedergewählt. Die Partei stellte zudem ihr 100-Tage-Programm vor. Zu einem Brandanschlag auf eine Bahnstrecke zwischen Köln und Düsseldorf hat sich eine Gruppe namens Kommando Angry Birds bekannt. Die linksextremistische Gruppe spricht von einem ökoterroristischen Motiv, während Innenminister Reul von gezielter Sabotage spricht. Die Selbstbezichtigung zeugt von weit fortgeschrittenem Wahn. Kommen wir zu den Sportmeldungen, zum Fußball. Die Fußball-WM wird weiterhin von Kontroversen begleitet. Nach der nachträglich aufgehobenen Sperre für den US-Stürmer Balogun sorgt der sogenannte Trump-WM-Skandal für Schlagzeilen und könnte, so TV-Experte Patrick Ittrich, sogar Schiedsrichterkarrieren zerstören. Für eine weitere peinliche Aktion sorgte der Schweizer Stürmer Breel Embolo. Nach einer Schwalbe sah er die gelbrote Karte und brach hemmungslos in Tränen aus. Die NZZ sprach von einem Bärendienst. In der zweiten Bundesliga gibt es Transfer-News. Der HSV soll laut Sky den Deal mit Adelin perfekt gemacht haben. Vom Radsport. Bei der Tour de France gab es eine echte Hitzeschlacht. Auf einer verkürzten Etappe durch das Zentralmassiv, die unter Alarmstufe Rot stattfand, gewann Klassikerspezialist Mathieu van der Poel im Sprint einer starken Ausreißergruppe. Das war der Überblick für den Moment.
2: Das waren die Nachrichten. Und jetzt das Wetter bei uns.
4: Hallo, willkommen beim Wetter. Ich bin Janine. Die kommende Nacht wird sich bewölkt zeigen, mit Tiefstwerten um die 13 Grad. Der Montag startet ebenfalls bedeckt, doch die Temperaturen steigen tagsüber auf angenehme 15 bis zu heißen 29 Grad. Das Regenrisiko ist dabei mit nur 3% verschwindend gering, sodass Sie den Tag überwiegend trocken genießen können. Am Dienstag müssen wir uns dann auf eine kleine Wetteränderung einstellen. Es sind Schauer zu erwarten und die Temperaturen liegen zwischen milden 17 und sommerlichen 28 Grad bei einem Regenrisiko von 38%. So viel zum Wetter. Es geht nun zurück ins Studio.
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1: Hallo? Am Mikrofon ist Jonas mit den aktuellen Nachrichten. Hier sind die Meldungen im Überblick. In Sachsen-Anhalt sorgt die SPD mit ihrer Kritik an der Rentenreform der Bundesregierung für Aufsehen. Beobachter spekulieren, dass diese Strategie, die eigentlich der Partei vor der Wahl helfen soll, ungewollt den Wahlkampf der AfD stärken könnte. Apropos AfD. Nach einer Debatte um einen mutmaßlichen Hitlergruß wurde der AfD-Landeschef von Sachsen-Anhalt, Oliver Reichert, mit großer Mehrheit wiedergewählt. Die Partei stellte zudem ihr 100-Tage-Programm vor. Zu einem Brandanschlag auf eine Bahnstrecke zwischen Köln und Düsseldorf hat sich eine Gruppe namens Kommando Angry Birds bekannt. Die linksextremistische Gruppe spricht von einem ökoterroristischen Motiv, während Innenminister Reul von gezielter Sabotage spricht. Die Selbstbezichtigung zeugt von weit fortgeschrittenem Wahn. Kommen wir zu den Sportmeldungen, zum Fußball. Die Fußball-WM wird weiterhin von Kontroversen begleitet. Nach der nachträglich aufgehobenen Sperre für den US-Stürmer Balogun sorgt der sogenannte Trump-WM-Skandal für Schlagzeilen und könnte, so TV-Experte Patrick Ittrich, sogar Schiedsrichterkarrieren zerstören. Für eine weitere peinliche Aktion sorgte der Schweizer Stürmer Breel Embolo. Nach einer Schwalbe sah er die gelbrote Karte und brach hemmungslos in Tränen aus. Die NZZ sprach von einem Bärendienst. In der zweiten Bundesliga gibt es Transfer-News. Der HSV soll laut Sky den Deal mit Adeline perfekt gemacht haben. Vom Radsport. Bei der Tour de France gab es eine echte Hitzeschlacht. Auf einer verkürzten Etappe durch das Zentralmassiv, die unter Alarmstufe Rot stattfand, gewann Klassikerspezialist Mathieu van der Poel im Sprint einer starken Ausreißergruppe. Das war der Überblick für den Moment.
0: Das waren die Nachrichten. Und jetzt das Wetter bei uns.
2: Hallo, willkommen beim Wetter. Ich bin Janine. Die kommende Nacht wird sich bewölkt zeigen, mit Tiefstwerten um die 13 Grad. Der Montag startet ebenfalls bedeckt, doch die Temperaturen steigen tagsüber auf angenehme 15 bis zu heißen 29 Grad. Das Regenrisiko ist dabei mit nur 3% verschwindend gering, sodass Sie den Tag überwiegend trocken genießen können. Am Dienstag müssen wir uns dann auf eine kleine Wetteränderung einstellen. Es sind Schauer zu erwarten und die Temperaturen liegen zwischen milden 17 und sommerlichen 28 Grad bei einem Regenrisiko von 38%. So viel zum Wetter. Es geht nun zurück ins Studio.
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